Kopper ist stark gleich fürs Bein. Und wie sieht schon mein Glas? Dich aus